Ja, und nun habe ich die Philip Mitchell Band für euch. Und zwar aus dem Album Better World habe ich für euch rausgesucht. My Love It's True.

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und jetzt hab ich von euch, oder für euch, Tom Westerborn mit Movie Star aus dem Album L.A. Manina.

Ja, und jetzt habe ich für euch aus dem Album Time and Place von Agamon Rhythmus, Areal of the Ramus.

Ja, das war ein bisschen irische Volksmusik, keltisch-irische Volksmusik steht's hier bei mir. Und jetzt habe ich für euch Worst of the Must Believe von Sun Lux aus dem gleichnamigen Album.

Ja, und weiter geht's hier bei mir mit der Musik. Und zwar You're Only von Prince Cap Valentin.

ihr Lieben, jetzt habe ich Mono Inc. für euch. Und zwar aus dem Album Temple of the Throne habe ich für euch rausgesucht Avalon.

Ja, Avalon soll ja eine mythische Stadt in England sein. Und da sie viele, viele Mythen schon als Wahrheit oder als Teil oder mit einem Funken Wahrheit gezeigt hat, bin ich mal gespannt, ob sie Avalon auch irgendwann nochmal finden. Gut. Ich habe jetzt aus dem Album Omen von Blutengel, der Regen fällt.

Ja, ihr Lieben, 2-Stunden-Sendung sind jetzt auch fast schon rum. Und ja, ich verabschiede mich jetzt schon mal von euch. Und an alle die, die da draußen arbeiten, egal ob das der Tankwart an der Tankstelle ist oder die Krankenschwester oder der Arzt in der Notaufnahme. Ich wünsche euch eine ganz, ganz ruhige Nacht. Und für alle anderen, denen schicke ich das Sternenschiff von Unheilig und sage, schlaft schön.

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Ich wünsche einen wunderschönen guten Abend. Ja, heute Volume 7. Das ist schon die siebte Sendung mit Metal-Songs, in denen irgendwo in dem Genres, beziehungsweise in den MP3-Tags das Wort Dark auftaucht. Als ich auf die Idee gekommen bin, bin ich niemals auf den Gedanken gekommen, dass das so viel sein könnte. Ja, die Datenbank gibt noch ein bisschen her. Ich habe da noch die eine oder andere in der Hinterhand. Also Volume 7 ist noch nicht die letzte. Heute, also Metal-Songs aus den Jahren, ja, 1984 bis 2025. Und halt alles irgendwie Symphonic Metal, Gothic Symphonic Metal, Heavy Metal, Metal, Trash Metal ist auch noch dabei. Oh, hauaha. Power Metal. Also so einmal durch den Genregarten Heavy Metal durch. Und alles ist irgendwie im Titel, im Interpreten, im Genre, im Album Dark. Als Intro-Song heute mal rausgesucht von Axis, Eyes of Darkness. Ich dachte, das passt doch als Intro-Song. Als nächstes im Angebot Rhythm Temptation mit Shoot in the Dark.

Und jetzt hätte ich doch mal richtig schönen Gothic Symphonic Metal im Angebot. Wisdom Temptation war ja Symphonic Metal. Und jetzt setzen wir noch einen drauf und packen Gothic davor. Und zwar mit Tristania Darkest White.

Ja, das war mal was zum Wachwerden. als nächstes im Angebot Warlock Dark Fate. Mal was richtig Schönes, ein bisschen älter. Ja, damals habe ich mich zwar noch nicht so ganz für Heavy Metal interessiert, aber AC/DC gehörte schon zu meinen Favorites. 1984.

Ich hätte jetzt noch mal einen von Axis. Und zwar kommt der aus dem Jahr 1993. Better World Living in the Dark.

Und ja, ich liebe ja Gravedigger, ne? Unter anderem. Ja, zu Gravedigger gibt es auch noch eine kleine nette Anekdote, hätte ich bald mal gesagt. Und zwar, irgendwann mal habe ich mich mal mit einer Kollegin von unserem Aufwachraum in der Klinik unterhalten und die hat dann ganz stolz erzählt, ja, wir haben auch einen CD-Player und wenn die Leute dann aufwachen, dann kann man auch Musik spielen. Ich sagte, hey, super, sollte ich mal operiert werden, kann ich dann auch eine CD mitbringen? Ja, klar, was würdest du denn da mitbringen? Och, denke ich mir so, Gravedigger, Six Feet Under, richtig schöne Metal-Bands. Nee, das wollte sie dann irgendwie nicht spielen, kann ich mir nicht so wirklich erklären. So, direkt nach OP, wenn man noch halb in Narkose ist, Gravedigger, Six Feet Under. Keine Ahnung, kann ich mir nicht erklären, warum sie das nicht spielen wollte. Dabei ist doch zum Beispiel aus dem Jahr 1997 der Song Rebellion, The Dark Of, richtig was Feines.

Ja, genialer Song, finde ich. Lacrimas Profondeur habe ich jetzt für euch, und zwar aus dem Jahr 2006, den Song My Velvet Little Darkness.

Ja, so schön. Wir machen schon mal einen Sprung ein ganzes Jahr weiter. Und zwar, kleinen Moment mal. Ja, Kratzen im Hals ist beim Reden echt schlecht. Also, machen wir mal ein bisschen Metal mit Altaria. Darknet Highlight. Danach Dark the Suns mit Black Sun. Und Goth Minister mit Darkseid. Wo wir gerade so schön dabei sind, kommen wir langsam im Jahr 2009 an. Und zwar mit South of Heaven und Complete Darkness. So ganz viel Dunkel und einfach mal ein bisschen Musik zum Genießen.

Ach ja, Goth-Minister mit Darkside. Wir bleiben nochmal für einen Song im Jahr 2009 und zwar mit House of Heaven und Complete Darkness.

Und jetzt rutschen wir mal ein Jahr vorwärts ins Jahr 2010. Und zwar mit Blood Angel. Die haben da ihr Album Dark Symphonies rausgebracht. Daraus gesucht mal Defender of Darkness.

Und wir schreiten voran, unaufhaltsam, wie die Zeit. Stradivarius mit Darkest Hours aus dem Jahr 2011.

Und jetzt springen wir gleich mal ins Jahr 2014. Und ja, liebe Leute, das könnte ein bisschen böse werden, ist nämlich Trash Metal. Hate.com mit Darkest Clouds.

Hier müssen wir zugeben, für Trash Metal war das doch richtig harmlos. Also ich persönlich würde das ja fast in Melodic Trash Metal umtaufen, aber egal. 2015 hat 40 Shades, nicht 50 Shades of Grey, nein, 40 Shades, den Song rausgebracht in Darker Shades of Gloom.

Und ein bisschen Power Metal muss ja auch mal sein. Und zwar aus dem Jahr 2016. Diesmal nur halbdunkel. Darker half. Heaven's Falling.

Ja, das nenne ich mal ein plötzliches Ende. Als nächstes wandern wir schon mal ins Jahr 2018. Es geht eindeutig voran. Diesmal mit schickem Gothic Metal und zwar The Soul Exchange Back to the Dark.

Jetzt hätte ich für euch mal drei Songs aus dem Jahr 2019. Und zwar Liquid Grey mit Dark Days, Hollow Haze, It's Always Dark Before the Dawn und The Dark Element, Songs the Night Sings.

Ach ja. Ich denke mal, ihr habt euch jetzt nur langsam ein bisschen Melodic Metal verdient, und zwar aus dem Jahr 2021 von 7 Days, The Darkest Winter. Ach, hoffen wir mal, dass es heute in diesem Winter nicht so dunkel wird und vor allem nicht ganz so kalt.

ganz langsam kommen wir ganz hart zum Endspurt. Wir bleiben nochmal im Jahr 2021 und zwar mit Big City und dem Dark Rider. Nochmal schöner Melodic Metal.

Wenn ich jetzt noch bis 2025 kommen möchte, hey, dann muss ich aber ein paar Sprünge machen. Gut, dann springen wir doch mal und zwar zu feinem Dark und Gothic Rock. Und zwar Mono INC mit Princess of the Night. Also Mono INC muss einfach sein.

Und joch, damit bin ich auch schon mal beim letzten Song angekommen. Und da suche ich mir nochmal Überraschung ein von 2025 raus. Und zwar ist das Loren Luhimo mit To the Dark. Und damit sage ich dann auch gute Nacht, schlaft schön, träumt ganz, ganz was Schönes. Und wenn ihr morgen wieder aufwacht, wünsche ich euch alles das, was ihr euch wünscht. Und natürlich ein ganz kleines bisschen mehr. Schlaft schön.

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0: Ja, moin und hallo zusammen. Wir begrüßen euch zur Feel Good Party Motown Special. Ja, was heißt Motown Special? Wir befassen uns in dieser Sendung mit dem Label Motown, welches 1959 unter dem Namen Tamla Record Company von Berry Gordy Jr. in Detroit, Michigan gegründet wurde. 1960 wurde es dann umbenannt in Motown Record Corporation. Ja, und in diesem Label waren sehr viele berühmte Künstler unter Vertrag, wie zum Beispiel die Supremes, die Isley Brothers, Stevie Wonder und. Und ja, wir befassen uns in dieser Sendung mit den Titeln, die es weltweit in allen Charts, die es gibt, auf Nummer 1 geschafft haben. Und in den nächsten Motown Specials, die hoffentlich noch kommen werden, gehen wir noch näher auf die Geschichte von Motown ein. Aber jetzt geht's erstmal los mit Musik und wir starten.
1: Ja, erstmal ein Moin und Hallo auch von mir. Und starten wollen wir mit den Temptations und Get Ready. Viel Spaß.

0: Fellem I. Houston war das mit Don't Leave Me This Way. Ja, das war ihr größter Hit aus dem Jahr 1977.
1: Ja, und weiter geht's mit Stevie Wonder und dem Titel Sir Duke. Und Stevie hat schon im Alter von 11 Jahren einen Plattenvertrag bei Motown bekommen. Das ist doch echt der Wahnsinn, oder? Hören wir mal rein.

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1: Ja, das war Shanice mit I Love Your Smile.
2: Ja, und das Ganze war aus dem Jahr 91. Und jetzt springen wir zurück ins Jahr 1969 und kommen zu den Jackson 5. Der Song heißt I Want You Back. Und der hielt sich seinerzeit 19 Wochen in den Charts der Vereinigten Staaten auf Platz 1 und wurde 2004 in der Liste der 500 besten Songs aller Zeiten auf Platz 121 gewählt.

Ja, ja, ja.

0: Das war Marvin Gaye mit dem Titel Got to Give It Up.
1: Jetzt geht's ins Jahr 1979. Wir hören jetzt Diana Ross mit The Boss. Produziert wurde das Album, was auch The Boss hieß, von Ashford & Simpson, die auch mit Solid as a Rock einen großen Hit hatten.

0: Ja, ihr hört die Feel Good Party, das Motown Special mit Ines und Holger hier bei Radio Regentrudel. Und weiter geht's jetzt mit Lionel Richie und Dancing on the Ceiling.
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0: This Old Heart of Mine. Ja, oft gecovert, aber dies war das Original aus dem Jahr 1966 von den Isley Brothers.
1: Und jetzt kommt die Band Die Barsch mit The Rhythm of the Night.

0: Das war das Ding. Jetzt habe ich einen Wackler hier. Das war High Energy mit dem Song You Can Turn Me Off aus dem Jahr 1977.
1: Ja, und jetzt geht's weiter mit Dennis Edwards. Don't Look Any Further.

0: If You Should Ever Be Lonely, das war Val Young. Ja, und das war's auch schon fast wieder von uns für heute. Das war unser Motown Special unserer Feelgood Party. Ja, wir hoffen, es hat euch gefallen und ja, ihr seid beim nächsten Mal wieder mit dabei bei unserer nächsten Feelgood Party oder auch, wenn es mal wieder heißt, Motown Special Teil 2.
1: Ja, ich sag da mal richtig schön groovy und wir haben dann noch einen guten Song für euch rausgesucht. Das sind die Commodores, Slippery When Wet. Und ich sag da mal tschüss, bis zum nächsten Mal.
0: Ja, ich sag auch ciao. Bleibt auf jeden Fall hier dran beim Programm von Radio Regentrude. Geht's natürlich wie immer richtig cool weiter. Und ja, bis dann.

Willkommen zur Sendung Blues Time. Wurzeln, Kern, Substanz und Zukunft zeitgenössischer populärer Musik. Mein Name ist Norbert Egger und ich freue mich, dass ihr dabei seid. Ihr hört ein Blues Time Special. In den Specials stelle ich Künstlerinnen und Künstler und deren Musik vor. Ihr hört das Blues Time Special 214. Heute habe ich für euch zwei Alben dabei. Die erste Scheibe, von welcher ich für euch heute etwas spiele, ist Feed My Soul von den Holmes Brothers. Hier sind Edge of the Ledge, Something is Missing und Put My Foot Down.

Das waren die Holmes Brothers mit Edge of the Ledge, Something is Missing und Put My Foot Down. Das Album Feed My Soul erschien 2010 bei Alligator Records. Das Trio bestand aus Sherman Holmes, Bass und Gesang, Popsy Dixon, Schlagzeug und Gesang und Randall Holmes, Gitarre und Gesang. Besonders charakteristisch für die Band war ihr hervorragender dreistimmiger Gesang. Hier gleich noch ein Set mit ihnen. Pledging My Love, Round in Third und Dark Cloud.

Wir hörten die Holmes Brothers mit Pledging My Love, Rounding Third und Dark Cloud. Die Musiker gründeten die Band 1979 und erhielten zweimal den Blues Music Award. Der Drummer Popsy Dixon und Wendell Holmes verstarben 2015. Ich spiele für euch noch zwei Songs der tollen Musiker. I Saw Your Face und You're the Kind of Trouble.

Das waren die Holmes Brothers mit I Saw Your Face und You're the Kind of Trouble. Das zweite Album, welches ich euch heute vorstelle, ist das 1999 bei Delmark erschienene Album See for Chicago von Steve Freund. Hier sind daraus Please Love Me, Jumping at Shadows und Working Man.

Wir hörten Steve Reich mit Please Love Me, Jumping at Shadows und Working Man. Steve Reich wurde 1952 in New York geboren. Seine Mutter war Klassikpianistin und so begann er schon früh mit dem Musizieren. 1976 zog er dann nach Chicago, wo seine Karriere als Gitarrist und Sänger begann. Neben Steve sind auf dem Album auch zu hören Boss Cax an der zweiten Gitarre, Kim Wilson an der Bluesharp und David Maxwell mit Klavier und Orgel. Hier ist noch etwas aus dem Album. Wild Woman, der Klassiker Pallet on the Floor und Highway Woman.

0: dass er Steve Freund mit Wild Woman, Pallet on the Floor und Highway Woman. Zum Abschluss der Sendung spiele ich für euch noch etwas von Steve Freund. Aber vorher verabschiede ich mich von euch.
1: Vielen Dank fürs Einschalten von Blues Time und hoffentlich bis zur nächsten Sendung. Und nicht vergessen, es gibt Blues Time jede Woche. Jeweils einmal im Monat das Feature und die Charts und in den Wochen dazwischen die Specials. Wer die Sendungen nachhören möchte, findet diese auf der Seite bluestime.eu/mediathek. Eine gute Zeit wünscht euch, euer Norbert Egger.

Das waren gerade für euch Johnny Neal, Johnny Lepson und Dave Chappelle mit dem Titel Snake Charmer, also der Schlangenbeschwörer, und das Ganze aus dem Album Old Soul Live 2024 erschienen, also ganz aktuell in dem Sinne. Es ist nicht das gewohnte Intro, das ihr normalerweise hier bei der Blues Notes zu hören bekommt. Und da könnte man jetzt auf die Idee kommen, dass heute eine besondere Sendung ansteht. Und dem ist so, denn gestern am 16.07. da war der internationale Tag der Schlange. Und ich dachte, schau ich doch mal in unserer Datenbank, was so zum Thema Schlange hier musikalisch in der Richtung Blues zu finden ist. Und ja, einiges gefunden. Hätte ich sogar mehr als eine Stunde bestücken können, aber heute ist ja nur eine Stunde Sendezeit, deswegen machen wir hier auch direkt weiter mit Joe Flip, und der hat den Snake Boogie, den Tube Snake Boogie im Gepäck.

Ja, warum gibt es einen internationalen Tag der Schlange? Ich meine, es gibt ja Tage für alle möglichen Gegebenheiten. Es gibt, glaube ich, auch einen Käsekuchentag und ähnlich interessante Dinge. Ja, Schlangen, da haben ja viele Menschen Angst vor und man möchte an diesem Tag einfach aufräumen mit den Vorurteilen gegenüber Schlangen und ihren Sinn und Zweck im Ökosystem erläutern und den Menschen die Ängste nehmen, die sie haben. Aber ich muss ehrlich sagen, generell Angst vor Schlangen habe ich keine. Aber so eine Anaconda oder so eine Korallenschlange und ähnliche, ja, Exemplare, da ist mir dann doch ein gewisser Abstand oder eine dicke Glasscheibe zwischen mir und dem Tier nicht unrecht, sagen wir mal so. Aber ich finde Schlangen jetzt keinesfalls eklig oder so. Ich finde die interessant und ja, in den Zoos oder wenn man früher im Tropenhaus mit der Familie war, ja, da hat man sich natürlich auch über die Schlangen gefreut und sich gewundert, dass sie da die ganze Zeit herumhängen. Ich persönlich habe mich ja immer gefragt, ist die Schlange überhaupt echt oder haben die da so eine Kunstschlange, Attrappe oder so hingehängt, aber manchmal hatte man Glück und sie hat sich dann tatsächlich auch mal bewegt. Also so eine Schlange war dann wohl tatsächlich auch echt. Ja, echt ist auch unsere Musik hier und da geht es weiter mit An Barbie und Capricorn mit der Blues-Schlange, Bluesnake.

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Ja, Schlangen, das sind ja eigentlich gar nicht uninteressante Tiere. Die leben nämlich seit circa 120 Millionen Jahren schon auf der Erde. Und man schätzt, dass es so 3000 oder sogar über 4000 zumindest mal bekannte Schlangenarten gibt. Und es werden natürlich öfter auch mal neue entdeckt. Und so genau gezählt hat das ja auch keiner. Aber wie gesagt, es gibt reichlich viel unterschiedliche Arten von Schlangen und ja, hierzulande ist man ja nicht so mit der Schlange vertraut, aber es gibt ja durchaus Länder, da hat man die sozusagen im Vorgarten und da ist natürlich auch ein anderer Umgang und Schlangen, ja, die sind einerseits giftig, aber andererseits gibt es natürlich auch medizinische Nutzungen dieser Gifte und verschiedene andere Anwendungen sozusagen. Also Schlangen sind nicht ganz so unnütz und ja, man kann sich vor ihnen fürchten, aber warum eigentlich? Ich meine, solange genug Abstand ist, ist doch eigentlich gar nicht schlimm, so eine Schlange. Zumindest ist sie in dem Sinne nicht furchteinflößend. Vielleicht von der Größe her, so eine Anaconda oder so. Ja, die sind natürlich schon riesig in dem Sinne, aber auch die haben eine gewisse Faszination, finde ich. Faszinierend ist jetzt hoffentlich auch der nächste Titel. Der kommt von Bobby Rush. Snake in the Grass. Der hat eine Schlange im Gras gesichtet. Und Bobby Rush, ja, das ist ja ein Multi-Instrumentalist und Musiker, der seinen eigenen Musikstil als Blues-Folk bezeichnet. Naja. Er hat ja verschiedene Musikrichtungen, die da bei ihm so mit reinspielen. Und er sagt ja von sich selbst, Folk Funk habe ich hier auch schon gefunden. Ist natürlich immer so die Interpretation der Musiker. Und die Titel sind natürlich auch alle nicht gleich, sondern da ist natürlich auch immer mal die eine Musikrichtung mehr oder weniger vertreten. Aber hört selbst, ich habe für euch jetzt Bobby Rush und Scott Billington mit Snake in the Grass.

die Schlange im Gras hier, besungen von Bobby Rush und Scott Billington. Ja, was für eine Schlange das ist, das weiß man natürlich nicht so ganz, aber vielleicht eine sogenannte King Snake, also eine Königsnatter, die übrigens hauptsächlich in Amerika verbreitet sind. Sie kann es auch in Kanada und Mexiko geben, und das sind eben sehr interessante Tiere, finde ich. Die sehen, wenn man sie so auf den ersten Blick sieht, einer Korallenschlange nicht unähnlich. Allerdings ist hier die helle und die rote Färbung durch einen schwarzen Strich oder einen schwarzen Streifen abgetrennt. Und diese Schlangen, die hier gemeint sind, also die Königsnattern, die sind ungefährlich, können aber trotzdem eine Körpergröße von 50 cm bis 2 Meter erreichen, und die auffallende Färbung, ja, wie gesagt, die erinnert an die Korallenottern, die ja hochgradig giftig sind. Vermutlich ist diese Färbung dazu da, um eben Fressfeinde abzuschrecken. Ja, das ist immer eine gute Methode. Und sie unterscheiden sich, wie gesagt, durch die Farbabfolge. Da gibt es auch so eine Faustregel: If white follows red, you are dead. Also auf gut Deutsch, wenn weiß auf rot folgt, bist du tot. Also ja, ob man sich der Schlange so weit nähern sollte, dass man das so genau beurteilen kann, ich weiß es nicht. Königsnattern sind, wie gesagt, mit diesem schwarzen Streifen noch versehen, der das Weiße und das Rote voneinander trennt. Die können übrigens auch Geräusche machen, so ähnlich wie eine Klapperschlange, aber sie haben keine Klapper, sondern sie suchen sich irgendeinen Gegenstand und schlagen da mit ihrem hinteren Ende dagegen, sodass es dann einen Ton gibt. Und dieser Ton, der ist dann so ähnlich wie der einer Klapperschlange. Ja, sie sind übrigens immun gegen Gifte von Giftschlangen in ihrer Umgebung. Also die können ihr dann nicht wirklich was anhaben. Und ja, so viel dazu zur King Snake. Und wir hören sie jetzt mal musikalisch. Nein, natürlich singt nicht die Schlange, sondern Charlie Musselwhite. Und der hat, wie gesagt, eine kriechende oder ja, krabbeln kann man ja auch nicht sagen, kriechen ist schon okay, eine Calling Kingsnake mitgebracht.

Die nächste Künstlerin, die wurde in die New York Blues Hall of Fame aufgenommen. Das war 2014. Und wir hören sie aus ihrem aktuellen Album The Blues Never End 2021 erschienen mit dem Titel Black Snake Moan. Hier kommt für euch Ellie Winninger.

Die Blues Notes hier auf Radio Regentode, heute mal mit einer schlängelnden, bluesigen Angelegenheit. Die Blues Notes mit Titeln zum Thema Schlange liegt einfach daran, dass gestern am 16.07. der internationale Tag der Schlange war. Ja, und ich dachte, ich schau mal, was unsere Datenbank zu dem Thema weiß, und sie wusste sehr viel. Und die Ergebnisse, ja, die bekommt ihr hier gerade auf die Ohren. Der nächste Musiker bzw. die nächste Band, die kennen vermutlich viele von euch. Es geht nämlich um Mango Jerry. Die Band, die habe ich ja auch schon öfter mal gespielt, und wir haben sie heute hier natürlich auch mal dabei, denn auch bei denen gibt es was Schlangenmäßiges. Eine Blues- und Bluesrockband um den Frontmann, Sänger, Songwriter und Gitarristen Ray Dorsett, der die Band übrigens 1970 gegründet hat und ab 1972 den Bandnamen auch als persönlichen Künstlernamen übernommen hat. Ja, eine, wie ich finde, sehr interessante Formation, die bis heute aktiv ist übrigens. Und die bekannten Titel, ja, das sind natürlich allen voran der größte Hit, und das war In the Summertime, und natürlich weitere Erfolge wie zum Beispiel Lady Rosie, Baby Jump, You Don't Have to Be in the Army, Alright, Alright, Alright, Open Up und. Also Long-Legged Woman zum Beispiel auch noch zu nennen. Und viele weitere. Wir hören Mango Jerry jetzt aber, wie gesagt, mit Snakebite aus dem Album Rewind.

Ja, die Jungs hatten doch alle richtig mächtig Spaß, insbesondere am Piano. Ja, das waren für euch Mango Jerry mit dem Snakebite. 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Ja, und wenn ihr eine Sendung für ein bestimmtes Genre, für eure Lieblingsmusikrichtung sucht, dann empfehle ich euch unseren Showfinder. Da sind viele unterschiedliche Genre alphabetisch aufgelistet und darunter dann jeweils die Sendungen, in denen ihr dann die jeweilige Musikrichtung finden könnt. Und wann was läuft, ja, das verrät euch dann unser Sendeplan. Der wird übrigens immer am Wochenende für die jeweils folgende Woche aktualisiert. Es sind größtenteils Dinge natürlich Sendungen voreingetragen, aber die Abendsendungen, die ergänzen wir dann jeweils am Wochenende. Was jetzt gleich zu hören sein wird, kann ich euch direkt verraten. Und zwar wird das Rick Springfield sein, auch von dem gibt es einen Titel mit Schlange, beziehungsweise es kommt aus einem Album mit Schlange, nämlich The Snake King heißt die Scheibe, 2018 erschienen. Ja, und daraus hören wir natürlich Blues for the Disillusioned.

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Es geht weiter jetzt hier mit Roger Chapman und Snake.

Die Blues Notes auf Radio Regentode mit einer Sonderausgabe zum gestrigen Tag der Schlange. Da ich gestern keine Sendung hatte, gibt es die Schlangen dann heute. Und zwar bluesige Schlangen. Und die größte Schlange, das ist übrigens die große oder auch grüne Anaconda. Ja, und die kann wahrhaftig groß werden. Eunectes Arkayama, beziehungsweise die südliche grüne Schlange, die gibt es auch noch, das ist dann Eunectus murinus, gehört zur Klasse der Reptilienfamilie der Boas und Ordnung der Schuppenkriechtiere. Ja, in allen Gewässern tropischer Regenwälder in Südamerika zu Hause, Orinoco und Amazonasbecken bevorzugt. Ja, und Besonderheiten dieser Schlange, die kann in der Tat riesig werden, denn ein Gewicht bis zu 250 Kilo und eine Länge bis 9 Meter. Also das ist dann doch schon ein größeres Tier. Wir machen weiter musikalisch mit der nächsten Schlange, und zwar The Wild Roots mit... Na, was wohl? Genau, die haben mal wieder eine Königsnatter im Gepäck, Kingsnake.

und damit sind wir auch schon am Ende der Sendung angekommen. So eine Stunde, die geht ja immer richtig schnell vorbei. Einen Titel habe ich jetzt aber noch für euch. Ich hoffe sehr, die heutige geschlängelte Ausgabe unserer Blues Notes hat euch gefallen, war informativ und musikalisch interessant. Der letzte Titel, den ich hier für heute im Gepäck habe, der ist von Snake und Chad's Amazing Ballet Band mit Gravity Owl und das Ganze aus dem Album Sphere. Damit sage ich dann Dankeschön fürs Lauschen, aber dranbleiben, denn nach mir kommt natürlich keine Stille, sondern die nächste Sendung direkt im Anschluss. Ich werde hier auf jeden Fall auch noch weiter dabei sein und ich wünsche euch noch ganz viel Freude hier auf Radio Regentrude. Jetzt aber Snake und Chats.

Ich wünsche einen wunderschönen guten Abend. Ja, ist mal wieder Zeit für die Kurzedition von After Work. Eine Stunde Nachrichten, die nicht in jedem News-Ticker erscheinen. Und musikalisch gibt's hier heute eigentlich Musik aus dem Jahr 2023. Ich sehe hier gerade ein Ausreißer 2017, kann man auch mitleben. Und das ist eigentlich alles irgendwie ein bisschen rockig so. Alternative, Indie-Rock, Garage-Rock, Blues-Rock. Ein bisschen Power Metal haben wir auch noch mal im Angebot. Alternative Rock, Deutsch Rock, also alles so ein bisschen Rock, aber wahrscheinlich eher ein bisschen warm gespült. Gut, als Intro hatte ich für euch Black Box Revelation mit Margarita. Ja, das werden einige bei der Wärme wahrscheinlich wieder trinken und sich dann wundern, warum das Hirn endgültig abschaltet. Aber man kann nicht alles haben. Als nächstes für euch die Zombies, Got to Move On. Und in der Zeit gucke ich mal, was wir denn Schönes an Nachrichten finden.

Ja, dann fangen wir doch mal mit den Nachrichten an. Was haben wir denn hier als erstes? Hochverarbeitete Lebensmittel ist ja immer wieder gerne ein Thema bei mir. Und zwar, nette Studie, der Stirnangriff auf das Gehirn. Ja, hochverarbeitete Lebensmittel sind ernährungsphysiologischer Abfall. Und unser Hirn ist ein Hochleistungscomputer, der braucht sauberen Stoff, nämlich Nährstoffe. Und mit physiologischem Abfall kann er nicht arbeiten. Und wo kein Sprit ist, läuft auch nichts. Da können die Leute, die sich den vollen Tank nicht mehr leisten können, leider ein Liedchen von singen. Nix Sprit, nix Mobilität. Das gilt auch fürs Hirn. Hochverarbeitete Lebensmittel, darunter Softdrinks, abgepackte Snacks, Fertiggerichte und Wurstwaren, schaden der Gehirnfunktion. Messbarer als bisher angenommen. Das zeigt eine im Fachjournal Alzheimer and Dementia, nee, Dementica, Diagnostics, bla bla bla bla bla bla. Ja, Alzheimer und Demenz, ja, das passt doch. Also wenn ich ganz ehrlich, mal ganz ehrlich, wenn ich mir da so teilweise die Kids angucke, die bei uns eine Ausbildung anfangen, also die haben schon fortgeschrittenen Alzheimer und Demenz, bevor sie alt werden. Also Gedächtnis vom Goldfisch. Dem erzählst du was, 10 Minuten später weiß er nicht mehr, was du ihm erzählt hast. Gut, egal. Die Untersuchung analysierte Ernährungsgewohnheiten und kognitive Gesundheit von 2192 demenzfreien Australierinnen und Australiern im Alter von 40 bis 70. Das zentrale Ergebnis: jede Steigerung des UPF-Anteils an der täglichen Ernährung um 10% geht mit einer statistisch messbaren Rückgang der Aufmerksamkeitsleistung um 0,0 Punkte auf standardisierte Kognitivtests einher. Gleichzeitig steigt ein spezieller Score, der das Demenzrisiko anhand veränderbarer Faktoren wie Bluthochdruck und Adipositas bewertet, um 0,25 Punkte. Zur Einordnung: eine Steigerung um 10% entspricht laut Erstautorin Dr. Barbara Cardoso in etwa dem täglichen Hirn-Hinzufügen einer handelsüblichen Tüte Chips zur Ernährung. Für jeden 10-prozentigen Anstieg des Konsums von hochverarbeiteten Lebensmitteln beobachten wir einen klar messbaren Rückgang der Fähigkeit einer Person, sich zu konzentrieren. Klinisch äußerte sich das in durchgehend niedrigen Werten bei standardisierten Kognitivtests, die visuelle Aufmerksamkeit und Verarbeitungsgeschwindigkeit messen. Und wenn ich mir jetzt angucke, wie viele Leute sich fast ausschließlich von hochverarbeiteten Lebensmitteln ernähren, ja, das erklärt ein bisschen die Volksverblödung. Besonders auffällig: die negativen Effekte zeigen sich unabhängig von der allgemeinen Ernährungsqualität. Selbst Personen, die sich ansonsten nach dem als gesundheitsförderlich geltenden Mittelmeerdiätmuster ernähren, wiesen bei höheren UPF-Konsum schlechtere Aufmerksamkeitswerte auf. Dies bedeutet laut der Autorin, dies deutet darauf hin, dass nicht allein der Mangel an Nährstoffen aus gesunden Lebensmitteln für die kognitive Einbußen verantwortlich ist, sondern der industrielle Verarbeitungsprozess selbst eine eigenständige Rolle spielt. Ja, wenn du Abfall zu dir nimmst, dann hast du natürlich auch mehr Abfall im Blut. Und das sind meistens neurotoxische Stoffe. Die industrielle Verarbeitung von Lebensmitteln zerstört häufig deren natürliche Struktur und bringt potenziell schädliche Substanzen wie künstliche Zusatzstoffe oder Verarbeitungschemikalien ein. Da sage ich doch, wer Abfall frisst, muss sich nicht wundern, wenn er Abfall im Schädel hat. Ich weiß, das war jetzt ein bisschen sehr krass. Diese Zusatzstoffe legen nahe, dass der Zusammenhang zwischen Ernährung und kognitiven Funktionen über den bloßen Verzicht auf bekannte gesunde Lebensmittel hinausgeht. So, lange Rede, kurzer Sinn: hochverarbeitete Lebensmittel, und das sind leider die meisten Veganen auch, haben viele, viele Zusatzstoffe drin, viel, viel Abfall und viele, viele Stoffe, die wir ja in genehmigten Mengen zu uns nehmen, obwohl wir wissen, dass sie giftig sind. Also in dem ersten Mampf sind die Grenzwerte eingehalten, in dem zweiten Mampf sind die Grenzwerte eingehalten. Wir müssen aber die Grenzwerte von Mampf 1 und Mampf 2 addieren. Und dann haben wir sie weit überschritten. Dann gibt es noch Mampf 3, dann gibt es noch Mampf 4. Und irgendwann haben wir das Zehnfache der erlaubten Grenzwerte gefressen und wundern uns, wenn wir krank werden.
Überraschung. Konnte ja keiner mit rechnen. Ne? Wenn ich den ganzen Tag Gift in mich hineinstopfe, weil ich zu faul bin, die Zutatenliste zu lesen, und dann merke, das Gift bekommt mir nicht, konnte definitiv keiner mit rechnen. Leute, guckt euch mal an, was ihr euch da im Laden kauft, bevor ihr es euch in den Einkaufswagen legt. Leute, ihr macht euren Magen zu einer Müllverwertungsanlage und wundert euch, wenn es euch schlecht geht und ihr andauernd krank seid, euer Immunsystem nicht mehr in der Lage ist, sich gegen Infektionen zu wehren und so weiter und so fort. Ach, Leute. Also, lasst mal einfach mal für 8 Stunden die hochverarbeiteten Lebensmittel weg, dann benutzt euer Hirn, solange es noch funktioniert, und dann kann man sich über Essen unterhalten. So, jetzt für euch sind Natural Lines mit Don't Come Down.

0: gerade im Chat erfahren. Also die Jusos wollen die Ehe abschaffen. Nieder mit dem Patriarchat und die Ehe ist Unterdrückung der Frau. Und meine Güte, hast du nicht gesehen. Also wenn jetzt irgendeiner glaubt, dass ausschließlich die junge Nachwuchsorganisation von CDU, CSU eindeutig zu viel hochverarbeitete Lebensmittel gegessen hat, definitiv, die Jusos essen das Gleiche. Meine Güte, mal ganz ehrlich, den haben sie sowas von ins Gehirn anders geht's nicht. Aber es ist doch schön, ich finde das immer wieder faszinierend, wie vor allen Dingen auch Jungpolitiker heute schon bemüht sind, sich maximal lächerlich zu machen und sich dabei dann auch noch unglaublich klasse vorformen. So, jetzt für euch, The Nude Party. Rides On ist das Album und da habe ich mal rausgesucht, Somebody Trying to Hoodoo Me.
1: Nieder mit dem Patriarchat.
0: Oh, ich kann den Schwachsinn nicht mehr hören.

0: Ja, und liebe Hörer, jetzt muss ich euch doch mal ins Gewissen reden. Das ist so traurig. Das ist so traurig. Aber ich muss das jetzt mal loswerden. Unser armer aller Friedrich hat's so schwer. Ja, hat ja beim Spiegel, hat er ja geweint, dass er im Internet und auf Social Media immer so angefeindet wird. Der arme Friedrich, ja, die Bevölkerung ist so böse zu ihm.
1: Ja, könnte man jetzt mal fragen, du Versager, hast super toll bei deinen Faschokumpels von der AfD gelernt, dein eigenes Versagen ignorieren und dich selber als Opfer inszenieren. Ja, ich weiß, du hast uns auch mitgeteilt, dass die Stimmung im Land dir so gar nicht gefällt. Ja, da haben wir alle was gemeinsam. Das muss man jetzt ehrlich sagen. Ich glaube kaum, dass irgendjemandem in diesem Land die Stimmung im Land gefällt. Aber was hast du denn erwartet, nachdem du faschistische Nazisprüche gebracht hast, Minderheiten diskriminiert hast, während deine Partei Minderheiten ausbeutet und schröpft, wo es nur geht, und übers Gehen hinaus ihnen dies androhst, das Existenzminimum zu entziehen, während du gleichzeitig die reichsten Menschen dieses Landes mit noch mehr Kohle fütterst? Was erwartest du denn da von deinem Stadtbild? Ja, lieber Friedrich, vielleicht solltest du mal deine Töchter fragen, was denn alles angeht und wo du denn komplett versagst. Also, da hilft es auch nicht, hier den Jammerbacken zu machen, dich als Opfer zu inszenieren und rumzuheulen, das hast du dir selbst zuzuschreiben. Aber es zeigt, was für ein Loser du bist. So, als nächstes hätte ich im Angebot Beyond Frequencies mit Witches Game.

Ja, und wo wir gerade beim Thema sind, ja, ich finde das jetzt auch nicht wirklich nett, dass alle immer so gemein zu dem armen Friedrich sind. Nee, das ist jetzt wirklich nicht nett. Wo unser Friedrich doch eindeutig seine große und herausragende Kompetenz täglich unter Beweis stellt. Also mal ganz ehrlich, das müssen wir mal sagen. Also einen so extrem guten Vollversager hatten wir schon noch nie. Das muss man jetzt mal. Und auch da, und das, diese Kompetenz wird auch eindeutig von der Bevölkerung anerkannt. Ich weiß gar nicht, was er hat. Meinungsforschungsinstitut INSA, dann demnach ist er ein bisschen weiter abgestürzt. Also, ganz ehrlich, ich hätte letzte Woche nicht gedacht, dass der noch weiter abstürzen kann. Der schafft das. Auf einer Bewertungsskala von 0, sehr schlecht, bis 10, sehr gut, erreicht der Kanzler bei der von INSA Befragten nur noch einen Wert von 2,9. Also da ist noch Luft nach unten. Und damit den schlechtesten unter allen Spitzenpolitikern, die zur Auswahl standen. Bei einem Zustimmungswert von noch 28,9% rutscht Merz ebenfalls auf den letzten Platz. Man stelle ich hier jetzt einmal vor, das ist ein Artikel, ich glaube, aus der Morgenpost oder so. Und er wird einfach nur mit seinem Nachnamen genannt. Wenn ich mich jetzt nicht irre, ist das medial die maximal größte Abwertung für einen Politiker. Nichts dazu. Kein Bundeskanzler, kein gar nichts, sondern einfach nur 28,9% rutscht Merz ebenfalls auf den letzten Platz. Verdient. Bei der Umfrage zuvor war er noch auf einem auch schon schlechten 18. Platz gelandet. Er toppt das. Er ist so gut. Besonders bitter für den Kanzler, selbst im eigenen Lager verliert Merz weiter an Boden und wird von Rivalen in der eigenen Partei überflügelt. Und jetzt wird es echt bitter. Wer da mehr positive Bewertung hat als Fritze? Mit 55,1% Zustimmung bei der CDU-CSU-Wählern liegt er hinter Markus Söder. Also der ist unbeliebter als der Wurstinfluencer. Das schaff mal erst mal. Das ist eine Leistung, die muss man anerkennen. So, dann Nordrhein-Westfalens Regierungschef Henrik Wüst, der kommt auf 57,1. Und selbst Alexander Dobrindt kommt noch auf 56,1. Also Fritze ist ganz, ganz weit hinter Dobrindt. Das schaff mal. Es ist unglaublich. Laut INSA-Erhebung bewerten nur noch 10% der Befragten Merz positiv. 8 bis 10, also unter 10, also er ist einstellig. Während 58% eine negative Einschätzung, 0 bis 4 Punkte, abgeben. Ja, Friedrich, deine Kompetenz wird doch eindeutig anerkannt. Ich weiß gar nicht, wo dein Problem ist. Du schaffst das, du kommst noch auf die 0. Oh Mann, ja, wenn man ganz ehrlich, man muss auch mal ganz ehrlich sagen, also wir haben schon einige Knalltüten in der Regierung, aber Friedrich toppt das. Was, jetzt muss man aber jetzt mal ganz ehrlich, ich muss jetzt auch mal sagen, ich habe jetzt so ein kleines bisschen Mitleid mit Friedrich. Ich meine, der hat noch nie irgendetwas regiert. Nur der war noch nie Chef. Der hat noch nie irgendeiner, dem musste er noch nie irgendeinem sagen, was er tun soll. Und jetzt soll der Arme in ein Land regieren. Ne? Immer, dass er da nur voll versagen kann, war von vornherein klar. Das war Angela Merkel schon vorher klar, deswegen hatte sie ihn rausgekickelt. Gut, ich mache jetzt erstmal ein bisschen Musik. Ich muss mich jetzt erstmal wieder einkriegen. Also, das ist ja schon klasse, wie großartig wenigstens die Bevölkerung die große, hohe Kompetenz im Vollversagen bei Herrn Merz anerkennt. So, jetzt für euch Frozen Crown mit One for All. Dann Folks Get Back and Friends mit Down Memory Lane und Leichenslow mit Hopeless Case. Nee, egal.

Ja, und jetzt kommen wir mal wieder zu den ernsten Themen des Lebens. Ja, der ist auch nicht schlecht. KI spricht vorzugsweise über Trolle. Die internen Systemanweisungen von OpenAIs Codex CLI enthalten einen Satz, der im Zusammenhang mit KI kaum obskurer wirken könnte. Never talk about Goblins, Gremlins, Raccoons, Trolls, Orcs, Pigeons, was auch immer das ist, or other animals are creatures unless the absolutely and anomaly bigly relevant of the users, bla bla bla bla bla. Nutzer berichten von koboldbesessenen Coding-Agenten. Geil. Nachdem die Systemanweisung online auftauchte, häuften sich auf X die Erfahrungsberichte. Ein Nutzer schrieb, sein KI-Setup sei plötzlich zum Kobold geworden, nachdem er auf Codex umgestiegen war. Ein anderer berichtete, das Modell beschreibe Software-Bugs regelmäßig als Gremlins und Goblins. Der bei OpenAI an Codex arbeitet, bestätigt indirekt den Zusammenhang. In einem Kommentar zu ähnlichem Verhalten in OpenAIs Computer Use Tool OpenClaw schrieb er, ach, wieder schon sehr ausländisch, this is indeed on the reasons. KI-Modelle mit GPT 5.5 arbeiten nach dem Prinzip der Wahrscheinlichkeitsvorhersage. Auf eine Eingabe folgt das statistische plausibelste nächste Wort. In agentischen Umgebungen, die dem Modell große Mengen zusätzlichen Kontext und geschachtelte Anweisungen zufüttern, können dabei Aussagen entstehen, die einem normalen Chat-Session nie auftauchen würden. Darunter offenbar eine ausgeprägte Vorliebe für Fantasiewesen. Das Koboldverbot wurde schnell zur Memme. Nutzer generieren KI-Bilder von Kobolden in Rechenzentren. Entwickler veröffentlichen Plugins, die Codex gezielt in den Goblin-Mode versetzen. Selbst OpenAI-CEO Sam Altman stieg ein und postete ein ChatGPT-Prompt, der scherzhaft das Training von GPT-6 anordnete, inklusive extra Goblins. Ja, die KIs werden irgendwie immer besser. Musikalisch gibt es jetzt aber keine Goblins. Und zwar habe ich jetzt für euch Zartbitter mit Schutt und Asche. Viel mehr sind die KIs irgendwie nicht wirklich wert.

Ja, das ist ein Text, den lasse ich mal unkommentiert. Der hat was. Sollte man sich mal zu Gemüte führen. So, aber es gibt auch noch was Neues. Wäre ja kurz vorm Ende, aber Microsoft darf natürlich nicht fehlen, auf gar keinen Fall. Das sicherste und beste Betriebssystem der Welt. Ich hatte gerade Frosch im Hals. Microsoft hat eine kritische Sicherheitslücke in seine cloudbasierten Identitäts- und Zugriffsmanagement-Software Entra ID geschlossen. Angreifer hätten diese nach Angaben des Konzerns für nicht näher spezifizierte Spoofing-Angriffe missbrauchen können. Microsoft hat bereits einen Patch implementiert. Für Admins besteht kein weiterer Handlungsbedarf. Die besagte Sicherheitslücke ist als Blair registriert und erreicht den maximal möglichen CVSS-Wert von 10 und somit einen kritischen Schweregrad. Es handelt sich laut Microsoft um eine SFRF-Lücke, Server-Side Request Forgery, im Entitlement Management. Angreifer hätten diese für gezielte Spoofing-Angriffe nutzen können. Wie die im Detail ablaufen, erläutert Microsoft nicht. Gemäß CVSS-Einstufung brauchte ein Angreifer dafür aber vorab keinerlei Zugriffsrechte auf dem Zielsystem und konnte ohne jegliche Nutzerinteraktion aus der Ferne agieren. Die Angriffskomplexität ist zudem als gering eingestuft. Hinweise auf eine aktive Ausnutzung der Lücke gibt es laut Microsoft nicht. Mittlerweile dürfte die auch kein Thema mehr sein, da der Konzern CV bla bla bla nach eigenen Angaben am 23. April zentral gepatcht hat. Diese Sicherheitslücke wurde von Microsoft bereits vollständig behoben. Für die Nutzer dieses Dienstes sind keine Maßnahmen erforderlich, schreibt Microsoft. Mal wieder eine kleine Sicherheitslücke, kann auch mal passieren. Entra ID ist für Angreifer ein sehr attraktives Angriffsziel, da die Software den Zugang zu zahlreichen Microsoft-Diensten regelt. Erst im September 25 hatte ein Sicherheitsforscher eine gefährliche Sicherheitslücke aufgedeckt, über die Angreifer unbemerkt nahezu jeden beliebigen Entra-ID-Tenant auf der ganzen Welt hätten kapern können. Da kommt doch Freude auf, oder? So, Dele, ich habe jetzt auch meinen letzten Song. Ich hoffe, es war unterhaltsam. Ich hoffe, es war informativ. Und natürlich hoffe ich, dass es euch gefallen hat. Ich sage jetzt Tschüssikowski und Winke, Winke. Und zwar mit Monaco und Don't Look at Me.